weil wir uns weltweit in die dunkelste Sterne, weil in die Himmel drehen.